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0: Das Fußballwochenende im Holzwinkel hat wieder einige starke Geschichten geschrieben. Besonders beeindruckend präsentiert sich in dieser Saison die zweite Mannschaft der SG FC Immersacker TSV Velden. Unter Trainer Simon Unheiser läuft es derzeit hervorragend, 6 Spiele, 6 Siege und die maximale Ausbeute von 18 Punkten bei einem starken Torverhältnis von 37:4. Dabei geht es nicht nur um Tore und Ergebnisse. Auf dem Platz sieht man Ordnung, Arbeit und Disziplin, aber genauso den starken Zusammenhalt innerhalb der Mannschaft. Das Team tritt geschlossen auf, gemeinsam in der Defensive, gemeinsam im Angriff und gemeinsam bis zum Schlusspfiff. Nach dem 7:0 in Nordendorf folgte am vergangenen Wochenende der nächste klare Erfolg, 5:0 gegen Mützelburg-Achsheim. 2 Spiele, 12 Tore und kein einziges Gegentor, eine beeindruckende Serie. Auch die erste Mannschaft des TSV Velden hatte Grund zum Feiern und gewann ihr Heimspiel gegen DJK Augsburg-Lechhausen mit 4:1. Der SV Adelsried spielte 1:1 gegen den FC Horgau 2, Adelsried 2 trennte sich 3:3 von DJK West-Augsburg, der BSC Heeretsried spielte 0:0 und auch der TSV Bertingen holte beim 1:1 einen Punkt. Glückwunsch an alle unsere Teams und an Immersacker Velden 2, weiter so! 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Radio Immersacker Stimme des Holzwinkels mit einer wichtigen Warnung aus unserer Region. Am Montag, den 14. September, wurde eine Frau in Bertingen Opfer von Telefonbetrügern. Gegen 11.30 Uhr rief ein Mann bei ihr an und gab sich als Polizist aus. Mit einem sogenannten Schockanruf brachte er die Frau dazu, Bargeld und Wertgegenstände bereitzulegen. Diese wurden später von unbekannten Tätern abgeholt. Da Bertingen ganz in unserer Nähe liegt, gilt diese Warnung auch für den gesamten Holzwinkel. Bitte seien Sie auch in Immersacker, Velden, Adelsried, Bonstetten, Heeretsried, Lauterbrunn und den umliegenden Orten besonders aufmerksam. Echte Polizeibeamte verlangen am Telefon niemals von Ihnen, Bargeld, Schmuck oder andere Wertgegenstände an fremde Personen zu übergeben. Wenn Ihnen ein Anruf verdächtig vorkommt, beenden Sie sofort das Gespräch. Geben Sie keine persönlichen Daten weiter, übergeben Sie kein Geld oder Wertgegenstände und lassen Sie keine unbekannten Personen in Ihr Haus oder Ihre Wohnung. Wenn bereits jemand vor Ihrer Tür steht, Sie sich bedroht fühlen oder Sie den Verdacht haben, dass gerade ein Betrugsversuch stattfindet, rufen Sie sofort die Polizei unter der Notrufnummer 110. Verwenden Sie keine Telefonnummer, die Ihnen der Anrufer genannt hat, und lassen Sie sich nicht unter Druck setzen. Legen Sie auf und rufen Sie die Polizei selbst an. Und ganz wichtig, sprechen Sie mit Ihren Eltern, Großeltern, älteren Nachbarn und Bekannten über solche Betrugsmaschen. Eine kurze Warnung kann einen großen Schaden verhindern. Die Polizei sucht außerdem Zeugen, die am Montag zwischen 11.30 Uhr und 16.30 Uhr im Bereich am Erasmusfeld in Bertingen etwas Verdächtiges beobachtet haben. Hinweise nimmt die Kriminalpolizei Dillingen entgegen. In einer akuten Gefahrensituation gilt, nicht warten, sofort die 110 wählen. Bleiben Sie aufmerksam und passen wir gemeinsam aufeinander auf. 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
1: 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Aktuelles aus dem Holzwinkel. Die Gemeinde Immersacker sucht eine neue Pächterin oder einen neuen Pächter für die Gaststätte im historischen Schloss Immersacker. Das Objekt ist ab dem 1. Januar 2027 zu verpachten. Die Gaststätte wurde im Jahr 2023 umfassend saniert und wird derzeit als Pilzkneipe betrieben. Neben dem Gastraum stehen ein Nebenraum für kleinere Feiern und Stammtische, eine Küche sowie die Möglichkeit für eine Außenbestuhlung auf rund 90 Quadratmetern zur Verfügung. Die Gemeinde ist für verschiedene gastronomische Konzepte offen, zum Beispiel für eine Gaststätte, eine Bierstube, ein Café oder ein Bistro. Ziel ist es, die Gaststätte auch künftig als lebendigen Treffpunkt für die Bevölkerung und die örtlichen Vereine zu erhalten. Interessierte können sich direkt bei der Gemeinde Imasaka melden. 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
1: Aktuelles aus dem Holzwinkel. Habt ihr eine Idee, die euren Ort noch lebenswerter machen, einen Verein unterstützen oder etwas Neues für unsere Region schaffen könnte? Dann könnte diese Information genau für euch interessant sein. Für das Regionalbudget 2027 werden bereits jetzt neue Projektideen aus dem Holzwinkel und Altenmünster gesucht. Vereine, Initiativen und weitere Interessierte können ihre Vorschläge bis zum 9. November 2026 bei der Verwaltungsgemeinschaft Welden einreichen. Gefördert werden kleinere Projekte, die das Miteinander stärken, die Lebensqualität verbessern und einen konkreten Mehrwert für unsere Orte schaffen. Vielleicht gibt es also schon länger eine gute Idee, bei der bisher nur der richtige Anstoß gefehlt hat. Jetzt könnte genau der richtige Zeitpunkt sein, daraus ein echtes Projekt zu machen. Alle Informationen, Voraussetzungen und Unterlagen gibt es beim Entwicklungsforum Holzwinkel und Altenmünster unter freiraum-zum-leben.de. 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
0: Eine Mitteilung aus Emersacker, Heretsried und Altenmünster. Die drei Gemeinden gehen bei der Ferienbetreuung künftig einen gemeinsamen Weg. Für Grundschulkinder wird während der Schulferien eine zuverlässige, abwechslungsreiche und pädagogisch begleitete Betreuung angeboten. Je nach Ferienzeit findet die Betreuung in den Räumen der Grundschulen in Altenmünster, Emersacker oder Heretsried statt. Das Angebot kann unabhängig davon genutzt werden, welche der drei Schulen das Kind besucht. Die digitale Anmeldung wird am Dienstag, den 15. September, freigeschaltet. Alle Informationen zu den Betreuungszeiten, den Kosten und zum Ablauf der Anmeldung finden Sie auf der Internetseite der Gemeinde Emersacker. 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

Hier ist der nächste Veranstaltungshinweis von Radio Imasaka. Am Dienstag, den 22. September, findet im Sitzungssaal des Rathauses Welden die nächste öffentliche Sitzung des Marktgemeinderate statt. Beginn ist um 19.30 Uhr. Auf der Tagesordnung stehen unter anderem die kommunale Wärmeplanung, die Erweiterung der Kläranlage, das Baugebiet Welden West, die Trinkwasserversorgung sowie der Hochwasserschutz im Laubnertal Süd. Der öffentliche Teil der Sitzung kann von interessierten Bürgerinnen und Bürgern besucht werden. 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Aktuelles aus dem Holzwinkel. Der FC Imasaka sucht Unterstützung für seine jüngsten Sportlerinnen und Sportler. Für die Kinderturngruppe mit Kindern im Alter von 4 bis 6 Jahren wird eine engagierte Übungsleiterin oder ein engagierter Übungsleiter gesucht. Die Turnstunde findet einmal pro Woche im Gymnastikraum des Sportheims statt. Gesucht wird jemand, der gerne mit Kindern arbeitet, Freude an Bewegung hat und sich ehrenamtlich im Vereinsleben engagieren möchte. Wer Interesse hat oder zunächst weitere Informationen möchte, kann sich beim FC Imasaka per E-Mail unter turnen@fcimasaka.de melden. Vielleicht findet sich ja genau auf diesem Weg jemand, der Lust hat, den Kindern Freude an Bewegung und Gemeinschaft zu vermitteln. 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

Eine Mitteilung aus Altenmünster. Am Samstag, den 19. September, findet von 9 bis 12 Uhr auf dem Rathausplatz in Altenmünster das Zusammerkfeuer statt, ein regionaler Markt mit frischen Produkten aus der Umgebung. Die Besucher erwartet eine große Auswahl an Obst und Gemüse, Brot und Backwaren, Käse sowie vielen weiteren Spezialitäten direkt von regionalen Erzeugern. Die Frauensache Altenmünster bietet Kürbissuppe, Käselauchsuppe, Kaffee und ein vielfältiges Buffet mit selbstgebackenem Kuchen an. Ein Teil der Einnahmen wird an das Frauenhaus Augsburg gespendet. Als besonderer Gast ist Pilzexperte Rainer Berchtenbreiter vor Ort. Er beantwortet Fragen und erklärt anhand verschiedener Beispiele wichtige Merkmale heimischer Pilze. 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

0: Eine Mitteilung aus Welten. Am Dienstag, den 15. September, findet die 7. Sitzung des Grundstücks-, Bau- und Umweltausschusses des Marktes Welden statt. Der öffentliche Teil beginnt um 19.30 Uhr im Sitzungssaal des Rathauses Welden. Auf der Tagesordnung stehen mehrere Bauanträge aus Welden und Reutern sowie die geplante Erweiterung und Ertüchtigung der Kläranlage Welden. Ein weiterer wichtiger Punkt ist die Vorstellung der Vorentwürfe und die weitere Planung für den neuen Naturfriedhof in Welden. Im Anschluss findet eine nicht öffentliche Sitzung statt. 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
1: Eine Mitteilung aus Welden. Der Gartenbauverein Welden lädt alle Gartenfreunde zum nächsten Gartlerstammtisch ein. Das Treffen findet am Mittwoch, den 16. September, um 19 Uhr im Gasthof Hirsch in Welden statt. Im Mittelpunkt stehen die letzten Ernten des Jahres, die Vorbereitung des Gartens auf die kühleren Monate sowie der gemeinsame Austausch über herbstliche Gartenarbeiten und nützliche Tipps. Willkommen sind alle Interessierten, unabhängig davon, ob sie Mitglied im Verein sind. Außerdem bittet der Gartenbauverein um Apfelspenden für den Apfelpunsch auf dem Christkindlmarkt. Die Äpfel werden bis zum 26. September gesammelt und können nach Absprache auch zu Hause abgeholt werden. Ansprechpartner ist Josef Berchtold unter der Telefonnummer 08293 1215. 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

Eine Mitteilung aus Emasaka. Die Gemeinde Emasaka sucht eine zuverlässige und flexible Reinigungskraft als Aushilfe. Es handelt sich um eine geringfügige Beschäftigung, vor allem als Vertretung bei Urlaub oder Krankheit. Erfahrung in der Gebäudereinigung ist wünschenswert. Die Arbeitszeiten werden flexibel nach Absprache vereinbart und die Vergütung erfolgt nach dem Tarifvertrag für den öffentlichen Dienst. Bewerbungen können bis zum 26. September bei der Verwaltungsgemeinschaft Welden eingereicht oder per E-Mail an neude@vg-welden.de gesendet werden. 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Eine Mitteilung aus Emasaka. Der Schützenverein Alpenrose Emasaka lädt alle Freunde des Schafkopfens zum großen Preis Schafkopfen ein. Das Turnier findet am Freitag, den 25. September, im Schützenheim Emasaka statt. Beginn ist um 19.30 Uhr. Der Einsatz beträgt 15 Euro und auf den Gewinner wartet ein erster Preis in Höhe von 200 Euro. Die Alpenrose-Schützen freuen sich auf zahlreiche Teilnehmer, spannende Spielrunden und einen geselligen Abend rund um das traditionelle bayerische Kartenspiel. 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Eine Mitteilung aus Emasaka. Der Schützenverein Alpenrose Emasaka informiert über zwei neue Termine im Schützenheim. Am Sonntag, den 13. September, ist das Schützenheim ab 18 Uhr geöffnet und lädt zu einem gemütlichen Abend in geselliger Runde ein. Das Jugendtraining beginnt wieder am Mittwoch, den 23. September, um 16 Uhr. Jugendliche, die den Schießsport kennenlernen möchten, sind beim Training herzlich willkommen. 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

0: Radio Immersacker, Stimme des Holzwinkels, bringt eine Information aus Welden. Seit dem 1. September gilt in der Bücherei Welden eine neue Gebührenordnung. Die Familienjahreskarte kostet jetzt 20 Euro, die Einzeljahreskarte 14 Euro. Die neuen Gebühren gelten für alle Nutzerinnen und Nutzer der Bücherei. Wer regelmäßig Bücher und andere Medien ausleiht, kann sich direkt vor Ort über die neuen Bedingungen informieren. 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
1: Eine Mitteilung aus Adelsried. Die AWO Adelsried Wohnstätten startet wieder mit ihrem Bewegungsangebot für Menschen ab 60 Jahren. Der erste Termin ist am Montag, den 21. September, ab 15.30 Uhr in der Mehrzweckhalle Adelsried, im Deutenlow 10. Das Angebot dient dazu, gemeinsam an der Beweglichkeit, der Gesundheit und der körperlichen Fitness zu arbeiten. Die Übungen werden von der Vertretungsübungsleiterin Vanessa Markel geleitet. Wegen der weiterhin bestehenden Baustelle beim Anbau der Grundschule ist der Zugang zur Turnhalle nur über den Seiteneingang möglich. 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

0: Aktuelles aus dem Holzwinkel. Der FC Immersacker sucht Unterstützung für seine jüngsten Sportlerinnen und Sportler. Für die Kinderturngruppe mit Kindern im Alter von 4 bis 6 Jahren wird eine engagierte Übungsleiterin oder ein engagierter Übungsleiter gesucht. Die Tanzstunde findet einmal pro Woche im Gymnastikraum des Sportheims statt. Gesucht wird jemand, der gerne mit Kindern arbeitet, Freude an Bewegung hat und sich ehrenamtlich im Vereinsleben engagieren möchte. Wer Interesse hat oder zunächst weitere Informationen möchte, kann sich beim FC Immersacker per E-Mail unter turnen@fcimmersacker.de melden. Vielleicht findet sich ja genau auf diesem Weg jemand, der Lust hat, den Kindern Freude an Bewegung und Gemeinschaft zu vermitteln. 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
1: Musikverein Immersacker sucht neue Dirigentin oder neuen Dirigenten. Der Musikverein Immersacker sucht zum nächstmöglichen Zeitpunkt eine neue Dirigentin oder einen neuen Dirigenten. Das Orchester besteht aus rund 35 aktiven Musikerinnen und Musikern verschiedener Altersgruppen. Das Repertoire reicht von traditioneller Blasmusik über moderne Unterhaltungsmusik bis hin zu konzertanter Literatur. Die Proben finden immer dienstags von 19.30 Uhr bis 21.30 Uhr statt. Im Jahresverlauf begleitet der Musikverein zahlreiche Veranstaltungen, darunter Frühschoppen, Festumzüge, Seherabenden und kirchliche Feste. Ein besonderer Höhepunkt ist jedes Jahr das Herbstkonzert. Wer Freude an Musik, Erfahrung in der Leitung eines Orchesters und Spaß an der Arbeit mit Menschen hat, könnte genau die richtige Person für den Musikverein Immersacker sein. Weitere Informationen und Kontakt unter info@musikverein-immersacker.de oder telefonisch unter 01755824905. 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

Das Fußballwochenende im Holzwinkel hat wieder einige starke Geschichten geschrieben. Besonders beeindruckend präsentiert sich in dieser Saison die zweite Mannschaft der SG FCE Massaker TSV Belden. Unter Trainer Simon Unheiser läuft es derzeit hervorragend, 6 Spiele, 6 Siege und die maximale Ausbeute von 18 Punkten bei einem starken Torverhältnis von 37:4. Dabei geht es nicht nur um Tore und Ergebnisse. Auf dem Platz sieht man Ordnung, Arbeit und Disziplin, aber genauso den starken Zusammenhalt innerhalb der Mannschaft. Das Team tritt geschlossen auf, gemeinsam in der Defensive, gemeinsam im Angriff und gemeinsam bis zum Schlusspfiff. Nach dem 7:0 in Nordendorf folgte am vergangenen Wochenende der nächste klare Erfolg, 5:0 gegen Mützelburg-Achsheim. 2 Spiele, 12 Tore und kein einziges Gegentor, eine beeindruckende Serie. Auch die erste Mannschaft des TSV Belden hatte Grund zum Feiern und gewann ihr Heimspiel gegen DJK Augsburg-Lechhausen mit 4:1. Der SV Adelsried spielte 1:1 gegen den FC Horgau 2, Adelsried 2 trennte sich 3:3 von DJK West-Augsburg, der BSC Heeretsried spielte 0:0 und auch der TSV Bertingen holte beim 1:1 einen Punkt. Glückwunsch an alle unsere Teams und an Emersacker, Belden 2, weiter so. 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

Aktuelles aus dem Holzwinkel. Der FC Immersacker sucht Unterstützung für seine jüngsten Sportlerinnen und Sportler. Für die Kinderturngruppe mit Kindern im Alter von 4 bis 6 Jahren wird eine engagierte Übungsleiterin oder ein engagierter Übungsleiter gesucht. Die Tanzstunde findet einmal pro Woche im Gymnastikraum des Sportheims statt. Gesucht wird jemand, der gerne mit Kindern arbeitet, Freude an Bewegung hat und sich ehrenamtlich im Vereinsleben engagieren möchte. Wer Interesse hat oder zunächst weitere Informationen möchte, kann sich beim FC Immersacker per E-Mail unter turnen@fcimmersacker.de melden. Vielleicht findet sich ja genau auf diesem Weg jemand, der Lust hat, den Kindern Freude an Bewegung und Gemeinschaft zu vermitteln. 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

Eine Mitteilung aus Adelsried. Die AWO Adelsried Wohnstätten startet wieder mit ihrem Bewegungsangebot für Menschen ab 60 Jahren. Der erste Termin ist am Montag, den 21. September, ab 15.30 Uhr in der Mehrzweckhalle Adelsried, im Deutenlow 10. Das Angebot dient dazu, gemeinsam an der Beweglichkeit, der Gesundheit und der körperlichen Fitness zu arbeiten. Die Übungen werden von der Vertretungsübungsleiterin Vanessa Markel geleitet. Wegen der weiterhin bestehenden Baustelle beim Anbau der Grundschule ist der Zugang zur Turnhalle nur über den Seiteneingang möglich. 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

Aktuelles aus dem Holzwinkel. Der FC Immersacker sucht Unterstützung für seine jüngsten Sportlerinnen und Sportler. Für die Kinderturngruppe mit Kindern im Alter von 4 bis 6 Jahren wird eine engagierte Übungsleiterin oder ein engagierter Übungsleiter gesucht. Die Tanzstunde findet einmal pro Woche im Gymnastikraum des Sportheims statt. Gesucht wird jemand, der gerne mit Kindern arbeitet, Freude an Bewegung hat und sich ehrenamtlich im Vereinsleben engagieren möchte. Wer Interesse hat oder zunächst weitere Informationen möchte, kann sich beim FC Immersacker per E-Mail unter turnen@fcimmersacker.de melden. Vielleicht findet sich ja genau auf diesem Weg jemand, der Lust hat, den Kindern Freude an Bewegung und Gemeinschaft zu vermitteln. 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

Aktuelles aus dem Holzwinkel: Der FC Emersacker sucht neue Gesichter für seine Theatergruppe. Vielleicht steckt ja gerade unter unseren Hörerinnen und Hörern der nächste Theaterstar des Holzwinkels. Der FC Emersacker lädt alle ein, die Freude am Schauspiel, an einem tollen Team und am gemeinsamen Erlebnis haben. Erfahrung ist dabei nicht notwendig, wichtig sind vor allem Spaß am Spielen, Zeit und Lust, gemeinsam auf der Bühne zu stehen. Mitmachen können alle ab 16 Jahren. 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

Aktuelles aus dem Holzwinkel. Die Gemeinde Immersacker sucht eine neue Pächterin oder einen neuen Pächter für die Gaststätte im historischen Schloss Immersacker. Das Objekt ist ab dem 1. Januar 2027 zu verpachten. Die Gaststätte wurde im Jahr 2023 umfassend saniert und wird derzeit als Pilzkneipe betrieben. Neben dem Gastraum stehen ein Nebenraum für kleinere Feiern und Stammtische, eine Küche sowie die Möglichkeit für eine Außenbestuhlung auf rund 90 Quadratmetern zur Verfügung. Die Gemeinde ist für verschiedene gastronomische Konzepte offen, zum Beispiel für eine Gaststätte, eine Bierstube, ein Café oder ein Bistro. Ziel ist es, die Gaststätte auch künftig als lebendigen Treffpunkt für die Bevölkerung und die örtlichen Vereine zu erhalten. Interessierte können sich direkt bei der Gemeinde Immersacker melden. 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

Das Fußballwochenende im Holzwinkel hat wieder einige starke Geschichten geschrieben. Besonders beeindruckend präsentiert sich in dieser Saison die zweite Mannschaft der SGFC Immersacker TSV Belden. Unter Trainer Simon Unheiser läuft es derzeit hervorragend, 6 Spiele, 6 Siege und die maximale Ausbeute von 18 Punkten bei einem starken Torverhältnis von 37:4. Dabei geht es nicht nur um Tore und Ergebnisse. Auf dem Platz sieht man Ordnung, Arbeit und Disziplin, aber genauso den starken Zusammenhalt innerhalb der Mannschaft. Das Team tritt geschlossen auf, gemeinsam in der Defensive, gemeinsam im Angriff und gemeinsam bis zum Schlusspfiff. Nach dem 7:0 in Nordendorf folgte am vergangenen Wochenende der nächste klare Erfolg, 5:0 gegen Mützelburg-Achsheim. 2 Spiele, 12 Tore und kein einziges Gegentor, eine beeindruckende Serie. Auch die erste Mannschaft des TSV Belden hatte Grund zum Feiern und gewann ihr Heimspiel gegen die JK Augsburg-Lechhausen mit 4:1. Der SV Adelsried spielte 1:1 gegen den FC Horgau 2, Adelsried 2 trennte sich 3:3 von der JK West-Augsburg, der BSC Heeretsried spielte 0:0 und auch der TSV Bertingen holte beim 1:1 einen Punkt. Glückwunsch an alle unsere Teams und an Immersacker, Belden 2, weiter so. 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